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1: Mit Michael Schäder. Der dänische Migrationsminister Morten Bødskov wird heute von ÖVP-Innenminister Gerhard Karner zu einem Arbeitsgespräch in Wien empfangen. Es geht in erster Linie darum, wie man die geplanten Rückkehrzentren und Asylverfahren außerhalb der EU umsetzen kann. Österreich und Dänemark sind zwei der EU-Staaten, die gemeinsam an dem Projekt arbeiten. Der Iran plant ein Gesetz, das Kontakte zu ausländischen Medien und Institutionen drastisch einschränken und unter Strafe stellen soll. Interviews mit sogenannten feindlichen Medien sollen verboten werden. Dazu gehören US-amerikanische oder israelische Medien und von diesen Ländern finanzierte Sender. Bei Verstößen drohen Haftstrafen von bis zu 2 Jahren, berichtet eine iranische Zeitung. Es war eine Sternstunde für Rapid gestern in der Fußball-Bundesliga. Die Hütteldorfer haben den GAK mit 8:0 geschlagen und damit die Tabellenführung übernommen. GAK-Coach Ferdinand Feldhofer hat sich danach bei den Fans entschuldigt. Auch Hartberg hat verloren. Die Oststeirer sind gegen die Austria nicht über ein 0:2 hinausgekommen. Salzburg hat die WSG Tirol 3:0 geschlagen.
2: Das Wetter stellt sich um. Eine Kaltfront bringt heute von Nordwesten her kräftigen Regen und auch Gewitter. Das ist aber nicht überall so. Vom Weinviertel bis in die Südsteiermark regnet es, wenn überhaupt nur wenig. Bevor es regnet, kommt heute immer wieder auch die Sonne raus. Es bleibt mit 17 bis 28 Grad deutlich kühler als zuletzt. Im Osten und Süden gehen sich stellenweise sogar wieder 30 Grad aus.
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0: 10 Minuten nach 6 und wir starten in die neue Woche. Montag, der 17. August. Ihr hört richtig, ihr hört Radio Superfly, Gerald Krafnitschek am Mikrofon. Ich hoffe, ihr habt einen tollen Start in den Tag. Gleich mit Musik von den Bamboos, von Angels of Libra und Joe York.
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bisschen Groove, ein bisschen Sonne und ganz viel gute Musik. 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Schönen guten Morgen.

Bamboos aus Melbourne stehen seit über 20 Jahren für feinsten Soul und Groove. Gegründet von Gitarrist und Produzent Lance Ferguson hat sich die Band längst einen Namen weit über die australischen Grenzen hinaus gemacht. Tolle neue Single hier, Rockets and Flowers, nur auf Radio Superfly. Alle Titel, alle Interpreten findet ihr natürlich im Trackfinder und den findet ihr auf unserer Website superfly.fm. Auch dieser hier ist dort zu finden. Musik aus Hamburg ist das, die Angels auf Libra mit Lie to Me und danach wird geträumt mit Joe York Dreaming.

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springt in die neue Woche. Ja, warum denn nicht? Michel Negiocello hier im Hausclub. Ihr Song Love im Remix von Ted Patterson, Kinship. Montag, der 17. August, Radio Superfly ist das. Schönen guten Morgen wünsche ich euch. Ich hoffe, ihr hattet ein angenehmes Wochenende und kommt möglichst entspannt in diese neue Woche mit unserer Musik. Duran Jones and the Indications, Elaine and Alan und hier Leonard Lucker mit

Musik aus Österreich, Sax and the Brussels Sprouts mit der neuen Single Solutions hier auf Radio Superfly. Davor hörten wir Elaine and Alan mit Fill Me Up. Ihr hört Radio Superfly. Heute ist Montag, der 17. August. Mein Name ist Gerald Trafencheck. Hier gibt es gleich die Neuigkeiten des Tages. Zuvor noch ein Song von Prep featuring Sunset Rollercoaster. Do What You Gather. Schönen guten Morgen wünsche ich.

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1: Mit Michael Schäder. Der dänische Migrationsminister Morten Bødskov wird heute von ÖVP-Innenminister Gerhard Karner zu einem Arbeitsgespräch in Wien empfangen. Es geht in erster Linie darum, wie man die geplanten Rückkehrzentren und Asylverfahren außerhalb der EU umsetzen kann. Österreich und Dänemark sind zwei der EU-Staaten, die gemeinsam an dem Projekt arbeiten. Der Iran plant ein Gesetz, das Kontakte zu ausländischen Medien und Institutionen drastisch einschränken und unter Strafe stellen soll. Interviews mit sogenannten feindlichen Medien sollen verboten werden. Dazu gehören US-amerikanische oder israelische Medien und von diesen Ländern finanzierte Sender. Bei Verstößen drohen Haftstrafen von bis zu 2 Jahren, berichtet eine iranische Zeitung. Es war eine Sternstunde für Rapid gestern in der Fußball-Bundesliga. Die Hütteldorfer haben den GAK mit 8:0 geschlagen und damit die Tabellenführung übernommen. GAK-Coach Ferdinand Feldhofer hat sich danach bei den Fans entschuldigt. Auch Hartberg hat verloren, die Oststeirer sind gegen die Austria nicht über ein 0:2 hinausgekommen. Salzburg hat die WSG Tirol 3:0 geschlagen.
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2: Mit Markus Bolletz. Im Stadtgebiet von Wien und der näheren Umgebung herrscht derzeit störungsfreies Verkehrsaufkommen. Ihr habt grünes Licht und Freifahrt. Kommt gut und sicher an euer Ziel.
3: Das Wetter stellt sich um. Eine Kaltfront bringt heute von Nordwesten her kräftigen Regen und auch Gewitter. Das ist aber nicht überall so. Vom Weinviertel bis in die Südsteiermark regnet es, wenn überhaupt nur wenig. Bevor es regnet, kommt heute immer wieder auch die Sonne raus. Es bleibt mit 17 bis 28 Grad deutlich kühler als zuletzt. Im Osten und Süden gehen sich stellenweise sogar wieder 30 Grad aus.
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6: Um 7:03, wir sind mittendrin im Sommer und mittendrin im Superfly Morgen. Ich hoffe, ihr hattet ein tolles Wochenende, kommt gut in die Neue rein. Ich bin Gerald Trafnitschek, begleite euch sehr gerne. Hier zum Beispiel habe ich einen Song des großen Joe Simon, einer der Stimmen des sogenannten Southern Soul. Geboren in Louisiana wurde er vor allem in den 60ern und 70ern mit seinem kraftvollen Bariton zu einem festen Namen der Soul-Music-Szene. Hits wie The Choking Kind und Drowning in the Sea of Love machten ihn weltbekannt. Hier Joe Simon mit einem seltener gehörten Stück, aber einer Feststellung. Aus dem Jahr 1977, Joe Simon mit It Must Be Love.

einen alten Soul-Orchestra-Klassiker aus dem Jahr 1977 haben hier die Sweet Candies gemeinsam mit dem Produzenten Papik neu interpretiert. Dance a little bit closer. Und ich stelle mir dazu gerade eine Disco-Party auf einem Kreuzfahrtschiff vor. Aber nicht diese riesen Dinge, also diese Wohnblocks auf dem Wasser, wie ich sie gerne nenne, sondern so eher aus der Rubrik Love Boat. Fantastisch. Und jetzt habe ich gerade die schönste Stimmung hier im Studio. Die Sonne zwinkert mir zu, herrlich ist das. Wir sind ja immer noch mittendrin im Sommer und auch die großartige Yasmin Lacey hat sich diesem Thema gewidmet mit ihrer aktuellen Single Summer Haze. Gleich bei uns auf Radio Superfly. Ja.

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Schönen guten Morgen hier mit dem wunderbaren Omar Apollo, ein Song seines Albums Ivory. Wir hörten Go Away. Gut, das kommt aber nicht von mir. Bitte bleibt Radio Superfly hier. Omar Apollo, übrigens amerikanischer Sänger mit mexikanischen Wurzeln. Ja, das mag nicht jeder Amerikaner, wie wir wissen. Montag, der 17. August. Ich hoffe, ihr habt einen tollen Start in die neue Woche. Ich helfe ein bisschen dabei, aber natürlich in erster Linie die Musik. Hier zum Beispiel von Paco Versailles. Die haben einen alten Klassiker der Band Genesis gecovert, That's All, und danach eine Frage von DJ DMG und Oktober London, What is Happening? Gute Frage. Der Song stammt vom großartigen Album Midnight in Houston. All das nur auf Radio Superfly.

Schon lange nicht mehr gehört, diesen Song, und das ist ein Fehler. Joss Stone gemeinsam mit Rafael Sadiq, was für eine Kollaboration. Der Song heißt Big All Game und stammt aus Joss Stones Album Color Me Free, wo sie einige Musikerinnen und Musiker als Gäste eingeladen hat. Und gerade dieses Duett mag ich. Die Stimmen harmonieren auch. Zum einen die sehr kraftvolle Stimme von Joss Stone und zum anderen die Laidback-Atmosphäre von Rafael Sadiq. Großartig. Ein Song über das Spiel des Lebens übrigens, mit einem Augenzwinkern, aber durchaus selbstbewusst. Big All Game auf Radio Superfly. Heute ist Montag, der 17. August. Wir starten in die neue Woche. Ich hoffe, ihr hattet ein angenehmes und möglichst entspanntes Wochenende. Der Soundtrack für den perfekten Start, nicht nur in den Tag, sondern auch in die neue Woche, kommt von uns hier, Emma Donovan and the Putbacks mit My Goodness.

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Ein echter Disco-Klassiker aus der Raritätenkiste. Donald Pittman aus Chicago mit seinem Love Explosion. Lange ein Geheimtipp unter Plattensammlern. Heute ein doch gesuchtes Stück Modern Soul bzw. Disco. Sehr treibend, sehr funky. Definitiv gemacht für die Tanzflächen der beseelteren Clubs auf diesem Planeten. Donald Pittman war das mit Love Explosion, erschienen auf einem Label namens Arpco Records. Das ist Radio Superfly, ihr hört also ganz richtig. Heute ist Montag, der 17. August. Ich bin Gerald Hafenscheck, wir starten in die neue Woche. Hier mit dem Frank Pop Ensemble. Und Frank Pop aus Düsseldorf, der hatte wahrscheinlich schon als Teenager, als er angefangen hat, Musik zu machen, einen Traum. Einmal einen Song mit Modfather Paul Weller aufnehmen und ja, irgendwann hat's geklappt. Das Frank Pop Ensemble featuring Paul Weller mit Right Before My Eyes.

Musik aus Boston. Von dort kommt Gitarrist und Sänger Isaac Thomas und seine Band die Stoop Boys hier mit ihrer Single Queen of Hearts. Ich liebe die Atmosphäre im Song. Tolle Stimmung, vor allem wenn der Sänger zum Refrain ansetzt. Ihr hört Radio Superfly am Montag, dem 17. August. Ich hoffe, ihr habt einen angenehmen Start in den Tag und ihr schaut regelmäßig auf unsere Website. Dort in die Selected Veranstaltungstipps werden laufend aktualisiert. Es gibt auch diese Woche großartige Events. Wir sind mittendrin in den Afrika-Tagen. Die haben am vergangenen Freitag ja schon begonnen auf der Donauinsel. Mittwochs gibt es immer unseren Superfly Selector Crazy Sonic bei Crazy am Vienna City Beach. Und am Donnerstag dann ein weiteres Highlight, K&D Kicks 30, Krudern Dorfmeister bei einem Arena Wien Open Air. Dieser Event ist schon lange ausverkauft, aber ich würde euch raten, weiterhin Superfly Morning Show hören. Vielleicht verlosen wir ja noch die letzten Tickets. Und am Freitag und Samstag gibt es dann einen Soul Weekender beim Weingut Ploss in Soos in Niederösterreich. Wie gesagt, einfach auf unsere Selected Veranstaltungstipps schauen und ich wiederhole mich hier wirklich sehr gerne. Für manche Konzerte solltet ihr euch einfach Karten sichern. Hier gibt es gleich die Neuigkeiten des Tages. Zuvor noch ein Song von den Satan Jackets gemeinsam mit Aerobic und Thunder, You Get Me So High.

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2: Mit Michael Schäder. Lernen für die Nachprüfung, das steht für Schülerinnen und Schüler in den nächsten Wochen am Programm. Viele nutzen mittlerweile die künstliche Intelligenz beim Lernen. Als Google 2.0 teilweise eine gute Idee, die KI hat aber auch ihre Nachteile, warnen Medienpädagogen. Sie sei zwar gut im Erklären, man sollte sich aber nicht blind darauf verlassen. Selbstständiges Denken kann die Technologie noch nicht ersetzen. Oft passiert es, dass jugendliche KI-Chatbots vermenschlichen. Als Ansprechpartner für Beziehungsprobleme seien sie aber die falsche Adresse. Bei der Staatsholding ÖBAG endet heute die Bewerbungsfrist für die Nachfolge an der Spitze. Gesucht wird ein neuer Alleinvorstand. Edith Laverty geht in Pension. Ihr Nachfolger oder ihre Nachfolgerin soll eine neue Strategie umsetzen, unter anderem um die Energieversorgung günstiger zu machen. Die ÖBAG verwaltet die staatlichen Anteile in Österreich für besonders bedeutende Unternehmen wie die Post, die OMV oder auch die Casinos. Die US-Schauspielerin und frühere Verlobte von Xbox-Weltmeister Wladimir Klitschko, Hayden Panettiere, ist im Alter von nur 36 Jahren gestorben. Das berichten mehrere US-Sender wie ABC oder Fox News. Wie sie gestorben ist, ist noch unklar. Bekannt war Panettiere vor allem durch ihre Rollen in den Serien Heroes und Nashville.
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3: Mit Markus Bolletz und wir starten mit dem Frühverkehr in Wien. A23 Südosttangente in Richtung Vösendorf. 10 Minuten Zeitverlust hier zwischen dem Knoten Hirstetten und dem Knoten Prater. Auch auf der A4 der Ostautobahn in Richtung Prater gibt es fallweise Überlastungen zwischen dem Flughafen Schwechat und der Simmeringer Heide. Ansonsten stau- und störungsfreies Verkehrsaufkommen in der Stadt und dem Wiener Umland. Ich wünsche gute und sichere Fahrt.
4: Eine Kaltfront bringt uns heute auch einen Wetterumschwung. Es wird feuchter und auch mit der großen Hitze ist es im Osten vorbei. Im Lauf des Tages wird es im Großteil des Landes regnen und gewittern, vor allem an der Alpen-Nordseite von Vadelberg bis zum Salzkammergut. Die Sonne zeigt sich heute nur zwischendurch bei Temperaturen zwischen 19 und 27 Grad. Im Osten gehen sich 30 Grad aus.
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7: 8:03 in die neue Woche mit Radio Superfly in eine verregnete Woche, wo auch die Temperaturen ein bisschen runtergehen. Und das mag vielleicht eine unpopuläre Meinung sein, aber mich persönlich stört das nicht. Und gerade Regen ist nicht verkehrt in diesen Tagen. Es regnet hier in Wien auch schon länger als 10 Minuten. Das ist ein Novum in den letzten Wochen. Und ich frage mich, weil mir das heute Morgen aufgefallen ist, ob trotzdem die Grünflächen in dieser Stadt bewässert werden müssen. Aber vielleicht muss das so sein. Whatever. Ich bin Gerald Hafenschek und wünsche einen guten Start in diesen Montag hier mit Ben Pirani. 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

0: Lightning Drunk, Oh He Dead auf Radio Superfly. Oh He Dead, die Band von CJ Johnson und Andy Valenti aus Washington DC. Toller Powerpop hier, würde ich sagen. 8:09, das ist Radio Superfly. Heute ist Montag, der 17. August. Es geht in die neue Woche und dazu natürlich auch der perfekte Soundtrack. Kommt von uns Cosmo Klein and the Campers gleich mit Can't Get Enough. In Bezug auf Musik stimmt das sogar.
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Der B&Q Band, das ist die Abkürzung für The Brooklyn, Bronx and Queens Band, was auch auf die damals aktuellen Wohnorte der Mitglieder hingedeutet hat. 1981, wir hörten den Song On The Beat vom selbstbetitelten Debütalbum. Es war auch die erste Single der Band und immer noch mitreißend, wie ich finde. Und auch das perfekte Beispiel dafür, wie die 70er soundtechnisch in die 80er Jahre gekommen sind. 8 und 19 Minuten ist es, das ist Radio Superfly, heute ist Montag, der 17. August. Ich hoffe, ihr habt einen angenehmen Start in die neue Woche. Etwas verregneter als sonst, aber ich sage aktuell ja zum Regen, wenn er sich natürlich in Maßen und in stetiger, andauernder, ja so ein bisschen nicht allzu starker Form entwickelt. So wie aktuell jetzt gerade in Wien. Aber wir wissen natürlich auch und aus der Erfahrung wissen wir, ja, es kann auch alles anders kommen. Das hoffen wir natürlich nicht, aber die Natur braucht ein bisschen Regen. Ich auch.

aufgewachsen in Virginia, USA, geboren in Kingston, Jamaica, der wunderbare Masigo hier mit seinem Song Unhinged, ein Song über die Zeit nach einer Trennung, in der man sich selbst ein bisschen verliert und gleichzeitig versucht, sich neu zu erfinden. Oktober 2025 herausgekommen vom Album Masigo, übrigens, der mit diesem Album 2023

richtig durchgestartet ist. Nahtlos in dieses Thema reiht sich auch dieser Song. Es geht um Liebe, es geht um verlorene Liebe. Wesley Bright, I Lost a Lover.

Dead Horse Beats, Tomorrow Yesterday vom neuen Album Chilling Effect, ein Superfly-Album der Woche. Ich mag dieses Projekt sehr gerne. Patrick Waite, Mastermind hinter Dead Horse Beats, gehört zu jenen Musikern, die lieber an ihrem Sound arbeiten als an ihrer Sichtbarkeit. Der Produzent aus Toronto, der komponiert unter anderem für Filmproduktionen und für das Royal Winnipeg Ballet. Mit dem Soloprojekt Dead Horse Beats veröffentlicht er hingegen nur in größeren Abständen neue Musik und aktuell, wie gesagt, sein neues Album Chilling Effect. Absolute Empfehlung. 38 Minuten, halb neun. Ihr hört richtig, ihr hört Radio Superfly an diesem Montag. Heute ist der 17. August. Wir sind mittendrin im Sommer und die Temperaturen gehen ein bisschen runter. Meinem Kreislauf taugt das. Astels hier mit Real Things und danach gibt es einen Sample-Klassiker von Johnny Taylor. What About My Love? Schönen guten Morgen. Something

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Neue Single von Brooke Combe, Love Was Made of Stone. Wenn man über Brooke Combe spricht, dann spricht man über eine Künstlerin, die Soul nicht einfach nur singt, sondern ihn spürbar macht. Ich mag auch ganz gerne ihre Reels und Stories auf Social Media, Instagram und Facebook. Das betreibt sie sehr fleißig und das ist gut, weil das gehört heutzutage auch dazu. Die Schottin aus Edinburgh, die verbindet klassischen Soul mit R&B, auch ein bisschen Rock und Pop, geprägt von der Motown Records Sammlung ihrer Großeltern und dem Neo Soul, mit dem sie aufgewachsen ist. Und Brooke Combe, die hat sich mittlerweile auch in der internationalen Northern Soul Szene einen ziemlichen Namen gemacht, deswegen sind ihre 45 Singles auch heiß begehrte Sammlerstücke. Schon kurz nach dem Datum, wo sie erscheinen. Man kann ihre Singles ja vorbestellen und angeblich sind die Singles auch limited und ja, man kauft sie um 17,90 und eine Woche später sind sie dann auf Plattformen um 200 oder 300 mittlerweile zu ersteigern. Eine irre Welt, aber großartige Musik. Kurz vor 8:45 ist es, das ist Radio Superfly am Montag, dem 17. August. Wir starten in die neue Woche. Das geht am besten mit der Musik von Radio

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Wir bleiben beim Soul, kommen von Edinburgh bzw. aus London, wo Brooke Comp hauptsächlich lebt, nach Paris bzw. einen Vorort von Paris. Von dort kommt Tivayo, der hat sich mit seinem Album Outsider heute in unsere Herzen gesungen und das ist ein Song daraus, Tivayo mit Up for Soul.

Ich sag's direkt, Musik, die perfekt zu verregneten Sommertagen passt. Close Your Mouth, neue Single von Rai, genau der richtige Sound für alle, die es gerne verträumt und ein bisschen sinnlich mögen. Hinter Rai steckt der kanadische Musiker Mike Milosch, der für diese sanfte Stimme und diese ganz besondere Mischung aus R&B und elektronischen Sounds bekannt ist. Begonnen hat Raya als Duo, Mike Milosch damals noch mit Robin Hannibal, aber 2013 nach dem zweiten Album ist Robin Hannibal ausgeschieden aus dem Projekt. Mike Milosch macht seither alleine weiter. Die eben gehörte Single Close Your Mouth ist die aktuelle und ist auch schon ein Warm-up für das Album. Close Your Mouth auf Radio Superfly. Das werde ich nicht befolgen. Ich spreche natürlich weiter. Und weil ich vorher von Northern Soul gesprochen habe, dieser Single ist in bestimmten Kreisen auch äußerst rar. Und ich spiele sie sehr gerne. Daryl Banks, Open the Door to Your Heart. Sollte eigentlich das Motto von jedem sein.

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0: Tiefe geht. Es geht um Rassismus, Polizeigewalt und strukturelle Ungerechtigkeit. Vor allem geht es aber um Solidarität und die Frage, wie man angesichts solcher Gewalt überhaupt noch Liebe und Hoffnung bewahren kann. Der Song wurde übrigens von einer wahren Geschichte inspiriert. Über Stephen Lawrence wurde in den 90ern viel berichtet, ein 80-jähriger Brite, der bei einem rassistisch motivierten Angriff ermordet wurde. Und 1993, um genau zu sein, und Adi Soleiman hat diese Story noch einmal in diesen Song verpackt, 2025 herausgekommen. Radio Superfly hier, es ist Montag, der 17. August. Ich hoffe, ihr habt einen angenehmen Start in die neue, etwas verregnetere Woche. Aber die Natur da draußen wird sich bedanken, wenn es denn auch mal stetig regnet und nicht einfach nur zwei Sekunden extrem. Gleich Musik von Joy Crooks, von Greg Perry, Sam Pounds und ich freue mich gleich noch über Studiogäste. Die Afrika-Tage sind seit dem letzten Freitag wieder losgegangen. Großartige Konzerte, wir sind natürlich vor Ort und ich freue mich gleich über ein Gespräch mit der Veranstalterin. Dazu aber gleich mehr nach den News.
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2: Mit Michael Scheder. Lernen für die Nachprüfung, das steht für Schülerinnen und Schüler in den nächsten Wochen am Programm. Viele nutzen mittlerweile die künstliche Intelligenz beim Lernen. Als Google 2.0 teilweise eine gute Idee, die KI hat aber auch ihre Nachteile, warnen Medienpädagogen. Sie sei zwar gut im Erklären, man sollte sich aber nicht blind darauf verlassen. Selbstständiges Denken kann die Technologie noch nicht ersetzen. Oft passiert es, dass jugendliche KI-Chatbots vermenschlichen. Als Ansprechpartner für Beziehungsprobleme seien sie aber die falsche Adresse. Bei der Staatsholding ÖBAG endet heute die Bewerbungsfrist für die Nachfolge an der Spitze. Gesucht wird ein neuer Alleinvorstand. Edith Laverty geht in Pension. Ihr Nachfolger oder ihre Nachfolgerin soll eine neue Strategie umsetzen, unter anderem um die Energieversorgung günstiger zu machen. Die ÖBAG verwaltet die staatlichen Anteile in Österreich für besonders bedeutende Unternehmen wie die Post, die OMV oder auch die Casinos. Die US-Schauspielerin und frühere Verlobte von Xbox-Weltmeister Wladimir Klitschko, Hayden Panettiere, ist im Alter von nur 36 Jahren gestorben. Das berichten mehrere US-Sender wie ABC oder Fox News. Wie sie gestorben ist, ist noch unklar. Bekannt war Panettiere vor allem durch ihre Rollen in den Serien Heroes und Nashville.
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3: Mit Markus Bollitz. Wiener 23, Südostangente in Richtung Vösendorf. 10 Minuten Zeitverlust nach wie vor im Frühverkehr durch das Nadelöhr Stadlau ab dem Tunnel Stadlau. A22 Donauhofer-Autobahn Richtung Tangente. Auch hier fallweise recht zähes Verkehrsaufkommen durch den Tunnel Kaisermühlen. Und auf die Ostautobahn, auch hier im Baustellenbereich Richtung Prater bei Simmeringer Heide, Stau 10 Minuten Zeitverlust. Ansonsten kommt ihr nach wie vor Stau und störungsfrei durch die Stadt und die nähere Umgebung. Ich wünsche gute und sichere Fahrt.
4: Eine Kaltfront bringt uns heute auch einen Wetterumschwung. Es wird feuchter und auch mit der großen Hitze ist es im Osten vorbei. Im Lauf des Tages wird es im Großteil des Landes regnen und gewittern, vor allem an der Alpen-Nordseite von Vadelberg bis zum Salzkammergut. Die Sonne zeigt sich heute nur zwischendurch bei Temperaturen zwischen 19 und 27 Grad. Im Osten gehen sich 30 Grad aus.
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0: 9:03. Schönen guten Morgen auf und mit Radio Superfly. Ich bin Gerald Trafenscheck. Ich hoffe, ihr habt einen guten Start in den Tag. Das ist Greg Perry. Come on down.

Daran erkennt man großartige Songs. Nun, man kann sie hören und hören und sie nerven nicht. Geht mir bei diesem eben gehörten Song so. Ich freue mich jedes Mal, wenn er läuft. Ihr aber anscheinend auch. Es war nämlich der meistgelikte Song des Jahres 2025. Ja. Joy Crooks mit Somebody to You von ihrem gefeierten Album Juniper. 9:10, ihr hört Radio Superfly am Montag, den 17. August. Heute mit Gerald Krafnitschek, freut mich sehr. 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Ich freue mich drauf und das Wetter wird ja dann ab Donnerstag auch schon wieder besser. 9:12 ist es, kurz vor 9:45, gleich mit Musik von Sam Pounce und Family Company. I got a feeling. Ganz genau am Wochenende auf jeden Fall in Soos.

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Großartige Single der wunderbaren Denise LaSalle. It Takes You All Night zu finden auf ihrem Album Rain and Fire. Wir schreiben hier das Jahr 1986, erschienen auf Malaco Records. Radio Superfly am Montag, dem 17. August. Ich hoffe, ihr habt einen tollen Start in die neue Woche. Ich wünsche euch auf jeden Fall einen schönen guten Morgen. Hier mit Gregory Ackerman. Call Me Crazy ist irgendwie eine Feststellung, oder?

Musik aus Frankreich, Stuck in My Head, Adi Oasis, die Sängerin, die auch unter ihrem echten Namen Adeline Michelle Musik macht. Bekannt wurde sie ja auch als Leadsängerin der Band Escort aus New York. Dort zog sie 2018 hin, arbeitete auch als Model und ist da mit Leuten wie Lenny Kravitz, Anderson Park oder Thundercat auf der Bühne gestanden. Tolle Künstlerin. Vor kurzem war sie auch in Wien live zu sehen, und zwar im Rahmen des wunderbaren Blue on Green Festivals in der Arena. Ich hoffe, da gibt es 2027 eine Fortsetzung. Wenn auch vielleicht nicht mit Adi Oasis. Kurz nach 9:30, Radio Superfly hier. Ich wünsche einen schönen guten Morgen, einen tollen Start in die neue Woche. Das ist der Jesse Butler. Wir sind wieder im Soul. Let my love bring out the woman in you.

Mit dem Album Things Gotta Change hat die steirische Band Sladek gezeigt, was Österreich soultechnisch alles drauf hat. Großartiges Album, großartige Band. By the way, wir hörten den titelgebenden Track. Things Gotta Change, ja, und damit haben sie recht. 9.37 Uhr, ihr hört Radio Superfly. Heute ist Montag, der 17. August. Ich wünsche euch einen fantastischen Tag. Hier mit einer Künstlerin, die am Freitag bei den Afrika-Tagen live zu sehen war. Valerie Ekome, und die Afrika-Tage, die dauern noch die ganze Woche. Alle Infos dazu auf superfly.fm. Hier aber Valerie Ekome mit Strong Beautiful Ladies.

Egal was heute ansteht, mit ein bisschen Soul und Funk fühlt sich jeder Tag ein Stück leichter an. Auch ein früher Morgen einen angenehmen Start in den Tag wünscht Gerald Travnicek.

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1: Mit Michael Scheder. Eine Woche nach dem Hackerangriff auf die Arbeiterkammer Oberösterreich steht fest, die Angreifer haben sich Zugang zu Daten von AK-Mitgliedern verschafft. Wie viele betroffen sind, ist momentan noch nicht bekannt, weil die Täter ihre Spuren gezielt verwischt haben. Die AK rät allen Mitgliedern, in den kommenden Wochen vorsichtig zu sein und bei fragwürdigen Anfragen Kontakt mit der Kammer aufzunehmen. Der dänische Migrationsminister Morten Bødskov wird heute von ÖVP-Innenminister Gerhard Karner zu einem Arbeitsgespräch in Wien empfangen. Es geht in erster Linie darum, wie man die geplanten Rückkehrzentren und Asylverfahren außerhalb der EU umsetzen kann. Österreich und Dänemark sind zwei der EU-Staaten, die gemeinsam an dem Projekt arbeiten. Die US-Schauspielerin und frühere Verlobte von Xbox-Weltmeister Wladimir Klitschko, Hayden Panettiere, ist im Alter von nur 36 Jahren gestorben. Das berichten mehrere US-Sender wie ABC oder Fox News. Wie sie gestorben ist, ist noch unklar. Bekannt war Panettiere vor allem durch ihre Rollen in den Serien Heroes und Nashville.
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2: Mit Markus Bolletz. Im Stadtgebiet von Wien und der näheren Umgebung herrscht derzeit störungsfreies Verkehrsaufkommen. Ihr habt grünes Licht und Freifahrt. Kommt gut und sicher neuer Ziel.
3: Der Start in die neue Woche bringt uns auch einen Umschwung beim Wetter. Mit einer Kaltfront wird es feuchter und auch die Hitze im Osten ist vorbei. Im Lauf des Tages regnet oder gewittert es im Großteil des Landes. Am stärksten an der Alpen-Nordseite von Vorarlberg bis zum Salzkammergut. Bei Temperaturen von 19 bis 27, im Osten um die 30 Grad. Morgen geht es dann ähnlich unbeständig weiter. Auch morgen pendeln die Temperaturen zwischen 18 und 27 Grad.
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1: Drei Stimmen, 11 Songs und ein Familienname, der in der Soul-Geschichte einiges an Einfluss mitbringt. Auf ihrem selbstbetitelten Debütalbum stellen sich The Womack Sisters trotzdem ganz bewusst selbst vor. B.G., Zemani und Kucha sind die Töchter von Cecil und Linda Womack, bekannt als Womack & Womack, Enkelinnen von Sam Cooke und Nichten von Bobby Womack. Musik war für sie von klein auf eine Leidenschaft, die man eben auch zum Beruf machen kann. Schon als Kinder standen sie mit ihren Eltern auf Bühnen und sangen im Studio.

Nach ihrer Legacy-EP von 2022 ist The Womack Sisters nun ihr erstes vollständiges Album. 11 Songs veröffentlicht bei Deptone Records, die jede der drei Schwestern auch als eigene Sängerin zeigen. Kutcher bringt eine sanfte, von Curtis Mayfield und Smokey Robinson geprägte Soulstimme mit. Zamani setzt auf Wärme und Groove, während Bee Gee zwischen Gospelkraft und bluesiger Rauheit wechselt. Am stärksten wirkt das Album aber oft dann, wenn sich ihre Stimmen zu, man könnte sagen, Familie

Musikalisch erinnert bewusst vieles an klassischen Soul. Die Geschichten darin gehören aber ganz klar ins Heute. Chauffeur entstand aus einer Zeit, in der die Schwestern selbst Uber fuhren, um ihre Miete bezahlen zu können. Ein Song über Rechnungen, Durchhaltevermögen und eben das ganz normale Arbeitsleben.

0: Auch sonst geht es um Liebe, Abschiede, Verletzlichkeit und Zusammenhalt. Nach allen Umwegen bleibt nämlich genau das bestehen. Drei Schwestern, drei Stimmen und eine gemeinsame Geschichte.
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1: Mit Michael Scheder. Eine Woche nach dem Hackerangriff auf die Arbeiterkammer Oberösterreich steht fest, die Angreifer haben sich Zugang zu Daten von AK-Mitgliedern verschafft. Wie viele betroffen sind, ist momentan noch nicht bekannt, weil die Täter ihre Spuren gezielt verwischt haben. Die AK rät allen Mitgliedern, in den kommenden Wochen vorsichtig zu sein und bei fragwürdigen Anfragen Kontakt mit der Kammer aufzunehmen. Der dänische Migrationsminister Morten Bødskov wird heute von ÖVP-Innenminister Gerhard Karner zu einem Arbeitsgespräch in Wien empfangen. Es geht in erster Linie darum, wie man die geplanten Rückkehrzentren und Asylverfahren außerhalb der EU umsetzen kann. Österreich und Dänemark sind zwei der EU-Staaten, die gemeinsam an dem Projekt arbeiten. Die US-Schauspielerin und frühere Verlobte von Xbox-Weltmeister Wladimir Klitschko, Hayden Panettiere, ist im Alter von nur 36 Jahren gestorben. Das berichten mehrere US-Sender wie ABC oder Fox News. Wie sie gestorben ist, ist noch unklar. Bekannt war Panettiere vor allem durch ihre Rollen in den Serien Heroes und Nashville.
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2: Von den Hauptverbindungen in Wien, Niederösterreich und dem nördlichen Burgenland liegen uns derzeit keine Störungsmeldungen vor.

0: weiterhin eine gute und sichere Fahrt.
1: Der Start in die neue Woche bringt uns auch einen Umschwung beim Wetter. Mit einer Kaltfront wird es feuchter und auch die Hitze im Osten ist vorbei. Im Lauf des Tages regnet oder gewittert es im Großteil des Landes. Am stärksten an der Alpen-Nordseite von Vadelberg bis zum Salzkammergut. Bei Temperaturen von 19 bis 27, im Osten um die 30 Grad. Morgen geht es dann ähnlich unbeständig weiter. Auch morgen pendeln die Temperaturen zwischen 18 und 27 Grad.
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1: Solange ich zurückblicken kann, wollte ich immer nur Filme machen. Es ist mir egal, dass man sagt, der Film sei tot. Er liege im Sterben oder schlimmer, dass er niemanden mehr interessiert. Alles bla bla bla. Ich will Filme machen. Ich scheiße auf viele Dinge, auf die ich angeblich nicht scheißen sollte, weil ich zur Gen Z gehöre.
2: Die Arte-Mediathek zeigt die französische Dramedy-Serie Sonntagnachmittags-Blues. Sie handelt von der jungen Filmemacherin Louise, die für ihren Traum in die Großstadt Paris zieht. Und zwar in eine WG mit Charlie und Nelson, die sich schon seit ihrer Kindheit kennen und ein sonntägliches Ritual pflegen. Ein trauriger Filmklassiker wird gemeinsam geschaut. Gute Inspiration für Louise, die an einem Drehbuch schreibt und dabei online Hilfe von einem

0: exzentrischen Regisseur bekommt.
1: No one is going to give you money to make a film about two dead artists who never even dated.
2: But that's exactly the point.
1: You want to make films today? You need to write a superhero movie.
2: Is that why you wrote Rhino Man?
1: How do you know I wrote Rhino Man?
0: Charlie dagegen jobbt in einer Bar und ist frisch verliebt. Und Nelson ist auf dem Weg zum Sushi-Koch und hat ein Verhältnis mit der Mutter von Louise, was für Spannungen in der WG sorgt. Eine feine melancholische Miniserie in 8 Folgen von der spanischen Regisseurin Isabel Coixet, in der Paris eine Hauptrolle spielt und Tim Robbins in einer Nebenrolle zu sehen ist. Gezeigt wird Sonntagnachmittags Blues auf der Arte Mediathek.
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1: Mit Michael Scheder. Eine Trockenheit wie aktuell hat es in Österreich noch nie gegeben. Die vergangenen 12 Monate waren die trockensten seit Beginn der Messgeschichte, zeigen heute die Daten der Geosphere Austria. An einigen Messstellen, vor allem im Osten, hat es wochenlang überhaupt nicht geregnet. Und auch wenn es in den nächsten Tagen ein bisschen regnen wird, eine echte Entspannung ist nicht in Sicht. Damit sich die Grundwasser- und Flusspegelstände wieder erholen, müsste es über Wochen und Monate hinweg mehr regnen. Eine Woche nach dem Hackerangriff auf die Arbeiterkammer Oberösterreich steht fest, die Angreifer haben sich Zugang zu Daten von AK-Mitgliedern verschafft. Wie viele betroffen sind, ist aktuell noch unklar, weil die Täter ihre Spuren gezielt verwischt haben. Die AK rät allen Mitgliedern, in den kommenden Wochen vorsichtig zu sein und bei fragwürdigen Anfragen Kontakt mit der Kammer aufzunehmen. Die US-Schauspielerin und frühere Verlobte von Xbox-Weltmeister Wladimir Klitschko, Hayden Panettiere, ist im Alter von nur 36 Jahren gestorben. Das berichten mehrere US-Sender wie ABC oder Fox News. Wie sie gestorben ist, ist noch unklar. Bekannt war Panettiere vor allem durch ihre Rollen in den Serien Heroes und Nashville.
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2: Mit Markus Bolletz. Im Stadtgebiet von Wien und der näheren Umgebung herrscht derzeit störungsfreies Verkehrsaufkommen. Ihr habt grünes Licht und Freifahrt. Kommt gut und sicher neuer Ziel.
3: Von Westen her kommen jetzt am Nachmittag immer mehr Regenschauer und Gewitter daher, die kräftiger werden und auch immer weiter Richtung Süden ziehen. Vor allem an der alten Nordseite und im Osten wird es da auch teilweise stürmisch. Die Sonne sehen wir heute nur zwischendurch. In vielen Landesteilen ist es aber schwül, bei Höchstwerten zwischen 19 und 27 Grad. Im Osten und Süden gehen sich bis zu 30 Grad aus. Auch morgen wird es wieder nass, vor allem nördlich der Alpen. Mehr Sonne gibt es im Osten und Süden und dazu Höchstwerte zwischen 16 und 28 Grad.
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1: Mit Melanie Wenig. Innenminister Gerhard Karner hat sich heute mit seinem dänischen Amtskollegen getroffen. Hauptthema der Politiker waren die geplanten Rückkehrzentren außerhalb der EU. Österreich und Dänemark sind Teil einer Fünfergruppe, die mit Hochdruck daran arbeitet, Länder zu finden, in denen solche Zentren für illegale Migranten entstehen können. Bis Jahresende will man zumindest ein Land für diesen Plan an Bord haben. Verhandelt wird unter anderem mit Uganda. Hier sollen die Gespräche relativ weit sein. Die Gespräche über Agrarhilfen wegen der Rekorddürreschäden sollen noch diese Woche fortgesetzt werden. Auf Ministerebene sind heute keine Verhandlungen geplant. Interne Abstimmungen gäbe es aber laufend. Zuletzt war die Gegenfinanzierung ein Streitthema, also woher die Hilfsgelder konkret kommen sollen und an wen sie fließen sollen. SPÖ und NEOS verlangen die Vorlage des Klimagesetzes. Die Ära von Ferdinand Feldhofer als GAK-Coach ist offiziell zu Ende. Nach dem bitteren 0:8 gegen Rapid gestern trennen sich die Roten von ihrem Trainer und übergeben vorerst an Joachim Standfest. Der Verein braucht neue Impulse, deswegen wird der Schritt früh in der Saison gesetzt, schreibt Präsident René Ziesler.
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2: Von den Hauptverbindungen in Wien, Niederösterreich und dem nördlichen Burgenland liegen uns derzeit keine Störungsmeldungen vor. Weiterhin eine gute und sichere Fahrt.
3: Regenschauer und Gewitter werden kräftiger und ziehen jetzt auch immer mehr in den Süden Österreichs. Vor allem auf der Alpennordseite ist es zusätzlich auch stürmisch. Mit etwas Sonne zwischendurch ist es in vielen Landesteilen schwül. Die Nachmittagstemperaturen liegen zwischen 19 und 27 Grad, im Osten und Süden um die 30 Grad. Auch morgen wird es unbeständig mit Wolken und Regen, vor allem nördlich der Alpen. Im Süden und Osten ist es zuerst noch sonnig. Dazu gibt es Höchstwerte zwischen 16 und 28 Grad.
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1: Immer der Sonne nach, auf der Suche nach neuen Horizonten. Manchmal braucht es nicht viel für ein Abenteuer. Für Gizmo Varias waren es ein Campervan, seine Frau, seine zwei Hunde und die Südküste Englands. Die Reise wurde zur Inspiration für seinen Song Follow the Sun. Schon die ersten Töne klingen nach Sommer und Abenteuer. Die Trompete des kubanischen Musikers Alfredo Pino gibt dem Song eine besondere Leichtigkeit. Die prachtvollen Trompetenklänge erinnern dabei sogar ein wenig an die Musik des italienischen Komponisten Ennio Morricone. Der spanische Singer-Songwriter lebt in Großbritannien und macht Musik auf Englisch und auf Spanisch. Mit seiner Musik verbindet er Latin, Folk, Funk und Soul. Und genau diese Mischung hört man auch in Follow the Sun. Statt Navigation und Wecker haben sich Gizmo und seine Familie

Familie auf die Sonne verlassen. Our adventures were dictated by the rhythm of the sun, schreibt Gizmo. Genau dieses Gefühl möchte er mit seinem Song weitergeben. Diese Leichtigkeit, Freiheit und Aufbruchstimmung. Es geht darum, Neues zu entdecken und einfach dem Moment zu folgen. Follow the Sun widmet Gizmo allen Reisenden und Abenteurern. Der Song feiert die Schönheit der Natur und die Lust, neue Orte zu entdecken. Der Aufbruch zu neuen Horizonten passt dabei nicht nur zu seiner Reise, sondern auch zu seiner Musik. Mit jedem neuen Song erweitert Varias seinen musikalischen Horizont. Vielleicht ist das ja auch eine Idee für die nächste Reise. Einfach mal der Sonne folgen und den eigenen Horizont ein Stück erweitern. Miriam Ecker für Radio Superfly.

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1: Mit Melanie Wenig. Innenminister Gerhard Karner hat sich heute mit seinem dänischen Amtskollegen getroffen. Hauptthema der Politiker waren die geplanten Rückkehrzentren außerhalb der EU. Österreich und Dänemark sind Teil einer Fünfergruppe, die mit Hochdruck daran arbeitet, Länder zu finden, in denen solche Zentren für illegale Migranten entstehen können. Bis Jahresende will man zumindest ein Land für diesen Plan an Bord haben. Verhandelt wird unter anderem mit Uganda. Hier sollen die Gespräche relativ weit sein. Die Gespräche über Agrarhilfen wegen der Rekorddürreschäden sollen noch diese Woche fortgesetzt werden. Auf Ministerebene sind heute keine Verhandlungen geplant. Interne Abstimmungen gäbe es aber laufend. Zuletzt war die Gegenfinanzierung ein Streitthema, also woher die Hilfsgelder konkret kommen sollen und an wen sie fließen sollen. SPÖ und NEOS verlangen die Vorlage des Klimagesetzes. Die Ära von Ferdinand Feldhofer als GAK-Coach ist offiziell zu Ende. Nach dem bitteren 0:8 gegen Rapid gestern trennen sich die Roten von ihrem Trainer und übergeben vorerst an Joachim Standfest. Der Verein braucht neue Impulse, deswegen wird der Schritt früh in der Saison gesetzt, schreibt Präsident René Ziesler.
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2: Mit Markus Bolletz. Im Stadtgebiet von Wien und der näheren Umgebung herrscht derzeit störungsfreies Verkehrsaufkommen. Ihr habt grünes Licht und Freifahrt. Kommt gut und sicher an euer Ziel.
3: Regenschauer und Gewitter werden kräftiger und ziehen jetzt auch immer mehr in den Süden Österreichs. Vor allem auf der Alpen-Nordseite ist es zusätzlich auch stürmisch. Mit etwas Sonne zwischendurch ist es in vielen Landesteilen schwül. Die Nachmittagstemperaturen liegen zwischen 19 und 27 Grad, im Osten und Süden um die 30 Grad. Auch morgen wird es unbeständig mit Wolken und Regen, vor allem nördlich der Alpen. Im Süden und Osten ist es zuerst noch sonnig. Dazu gibt es Höchstwerte zwischen 16 und 28 Grad.
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1: Drei Stimmen, 11 Songs und ein Familienname, der in der Soul-Geschichte einiges an Einfluss mitbringt. Auf ihrem selbstbetitelten Debütalbum stellen sich The Womack Sisters trotzdem ganz bewusst selbst vor. B.G., Zemani und Kutcher sind die Töchter von Cecil und Linda Womack, bekannt als Womack and Womack, Enkelinnen von Sam Cooke und Nichten von Bobby Womack. Musik war für sie von klein auf eine Leidenschaft, die man eben auch zum Beruf machen kann. Schon als Kinder standen sie mit ihren Eltern auf Bühnen und sangen im Studio.

Der Legacy-EP von 2022 ist The Womack Sisters nun ihr erstes vollständiges Album. 11 Songs veröffentlicht bei Deptone Records, die jede der drei Schwestern auch als eigene Sängerin zeigen. Kutcher bringt eine sanfte, von Curtis Mayfield und Smokey Robinson geprägte Soulstimme mit. Zemani setzt auf Wärme und Groove, während Bee Gee zwischen Gospelkraft und bluesiger Rauheit wechselt. Am stärksten wirkt das Album aber oft dann, wenn sich ihre Stimmen zu, man könnte sagen, Familie

Musikalisch erinnert bewusst vieles an klassischen Soul. Die Geschichten darin gehören aber ganz klar ins Heute. Chauffeur entstand aus einer Zeit, in der die Schwestern selbst Uber fuhren, um ihre Miete bezahlen zu können. Ein Song über Rechnungen, Durchhaltevermögen und eben das ganz normale Arbeitsleben.

0: Auch sonst geht es um Liebe, Abschiede, Verletzlichkeit und Zusammenhalt. Nach allen Umwegen bleibt nämlich genau das bestehen. Drei Schwestern, drei Stimmen und eine gemeinsame Geschichte.
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2: Mit Melanie Wenig. Wegen der Hitze und Trockenheit haben auch einige Winzer in Österreich schon früher als gewöhnlich mit der Weinlese begonnen. Unter anderem wegen Fäulnisgefahr. Normalerweise geht die Weinlese erst Anfang September los. Vor allem die Trauben für Schaumweine und Sturm werden derzeit geerntet. Durch den Klimawandel verschiebt sich die Weinlese immer weiter nach vorne. Weil es heuer so lange heiß und trocken war, dürfte die Ernte geringer ausfallen als im Vorjahr. Um das Vertrauen in Staat und Verwaltung zu stärken, hat sich die Regierung zuletzt für mehr Transparenz bei Postenvergaben ausgesprochen. Vor allem aber die NEOS fordern nun eine schnelle Reform mit Beschluss im Herbst. NEOS-Generalsekretär Douglas Hoyos kann sich sogar vorstellen, Fachleute aus dem Ausland einzubinden. Bei Personalentscheidungen müsse die beste Wahl sichergestellt werden und nicht das beste Netzwerk, heißt es. Der allererste Elektro-Ferrari ist jetzt um 40 Millionen Dollar versteigert worden, bei einer Auktion in Kalifornien. Das ist Weltrekord für einen Neuwagen. Der Preis überrascht, denn der E-Ferrari wurde nach der Präsentation im Mai eigentlich wegen seines untypischen Designs kritisiert. Der Verkaufspreis liegt im Vergleich bei 550.000 Euro.
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3: Mit Aline Sturm. Wir starten in Wien auf der B1 Wiener Straße, rechte Wienseile in beiden Richtungen zwischen Wien-Mitte und Oberer Weißgerber Straße. Da gibt es aktuell eine Sperre nach einem Gasgebrechen. Sonst kommt ihr aber überall gut voran. Wir wünschen eine gute und vor allem sichere Fahrt.
4: Die Regenschauer und Gewitter werden jetzt häufiger und kräftiger. Dazu weht vor allem nördlich der Alpen stürmischer Wind. Erst im Laufe der Nacht werden Regen und Wind weniger und im Süden und Osten klart es dann auf. Dort starten wir morgen auch mit Sonne in den Tag. Sonst gibt es schon von Beginn an viele Wolken und Regen. Im Tagesverlauf regnet es dann auch wieder im Süden und Osten. Bei maximal 16 bis 28 Grad. Am wärmsten wird es morgen in Kärnten.
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1: Solange ich zurückblicken kann, wollte ich immer nur Filme machen. Es ist mir egal, dass man sagt, der Film sei tot. Er liege im Sterben oder schlimmer, dass er niemanden mehr interessiert. Alles bla bla bla. Ich will Filme machen. Ich scheiße auf viele Dinge, auf die ich angeblich nicht scheißen sollte, weil ich zur Gen Z gehöre.
2: Die Arte Mediathek zeigt die französische Dramedy-Serie Sonntagnachmittags Blues. Sie handelt von der jungen Filmemacherin Louise, die für ihren Traum in die Großstadt Paris zieht. Und zwar in eine WG mit Charlie und Nelson, die sich schon seit ihrer Kindheit kennen und ein sonntägliches Ritual pflegen. Ein trauriger Filmklassiker wird gemeinsam geschaut. Gute Inspiration für Louise, die an einem Drehbuch schreibt und dabei online Hilfe von einem exzentrischen Regisseur bekommt.
3: No one is going to give you money to make a film about two dead artists who never even dated.
1: But that's exactly the point.
3: You want to make films today? You need to write a superhero movie.
1: Is that why you wrote Rhino Man?
3: How do you know I wrote Rhino Man?
2: Charlie dagegen jobbt in einer Bar und ist frisch verliebt. Und Nelson ist auf dem Weg zum Sushi-Koch und hat ein Verhältnis mit der Mutter von Louise, was für Spannungen in der WG sorgt. Eine feine, melancholische Miniserie in 8 Folgen von der spanischen Regisseurin Isabel Coixet, in der Paris eine Hauptrolle spielt und Tim Robbins in einer Nebenrolle zu sehen ist. Gezeigt wird Sonntagnachmittags Blues auf der Arte Mediathek.
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0: Trauben werden derzeit geerntet. Durch den Klimawandel verschiebt sich die Weinlese immer weiter nach vorne. Weil es heuer so lange heiß und trocken war, dürfte die Ernte geringer ausfallen als im Vorjahr. Um das Vertrauen in Staat und Verwaltung zu stärken, hat sich die Regierung zuletzt für mehr Transparenz bei Postenvergaben ausgesprochen. Vor allem aber die NEOS fordern nun eine schnelle Reform mit Beschluss im Herbst. NEOS-Generalsekretär Douglas Hoyos kann sich sogar vorstellen, Fachleute aus dem Ausland einzubinden. Bei Personalentscheidungen müsse die beste Wahl sichergestellt werden und nicht das beste Netzwerk, heißt es. Der allererste Elektro-Ferrari ist jetzt um 40 Millionen Dollar versteigert worden, bei einer Auktion in Kalifornien. Es ist Weltrekord für einen Neuwagen. Der Preis überrascht, denn der E-Ferrari wurde nach der Präsentation im Mai eigentlich wegen seines untypischen Designs kritisiert. Der Verkaufspreis liegt im Vergleich bei 550.000 Euro.
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2: Mit Aline Sturm. Wir starten in Wien auf der vorderen Zollamtstraße in beiden Richtungen zwischen Wien-Mitte und obere Weißgeberstraße. Da gibt es aktuell eine Sperre nach einem Gasgebrechen. Sonst kommt ihr aber überall gut voran. Wir wünschen eine gute und vor allem sichere Fahrt.
3: Die Regenschauer und Gewitter werden jetzt häufiger und kräftiger. Dazu weht vor allem nördlich der Alpen stürmischer Wind. Erst im Laufe der Nacht werden Regen und Wind weniger und im Süden und Osten klart es dann auf. Dort starten wir morgen auch mit Sonne in den Tag. Sonst gibt es schon von Beginn an viele Wolken und Regen. Im Tagesverlauf regnet es dann auch wieder im Süden und Osten. Bei maximal 16 bis 28 Grad. Am wärmsten wird es morgen in Kärnten.
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2: Kerl, der eigentlich John Callum heißt, kehrt komplett pleite und widerwillig vom Kunststudium in der großen Stadt heim. Er muss, denn sein strenger Vater braucht ihn zurück in der Einöde der schottischen Insel Harris. Dort züchtet er Schafe, webt und schaut auf Kells pfiffige Großmutter Ella, die doch offenbar auch ganz gut auf sich selbst schauen kann. Was Vater und Sohn sich jeweils verheimlichen, ist, dass sie beide homosexuell sind. John of John ist das neue Buch des Booker-Preisträgers Douglas Stewart, mit dem er nun erneut für den Preis nominiert ist. Der Roman ist verschmitzt, voller empathischer Beobachtungen und herrlich verschrobenen Figurenzeichnungen. Er beschreibt eine Welt, in der man vielleicht nicht selbst heimisch ist, sich aber sofort heimisch fühlt. Er beschreibt diese Welt voller Schweigen mit wunderschönen Worten. Ein wahres Leseerlebnis, das man gerne in die Länge ziehen möchte, damit es nicht aufhört. John of John von Douglas Stewart ist in der Übersetzung von Sophie Zeitz bei Hansa Berlin erschienen.
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1: Mit Melanie Wenig. Österreich, Dänemark und drei weitere EU-Länder verhandeln aktuell mit Ländern außerhalb der EU, um dort Rückkehrzentren für Migranten einrichten zu können. Bis Ende des Jahres soll es eine Einigung mit mindestens einem der Länder geben, um das Projekt schnell umsetzen zu können. Migrationsforscher warnen aber davor, dass sich Europa damit abhängig und erpressbar macht. Außerdem haben sie Bedenken wegen der Menschenrechtsstandards, wenn solche Rückkehrzentren in Ländern wie etwa Uganda entstehen. Dürre und knappe Futtermittel zwingen die Bauern seit Wochen zur Not.

Rotschlachtungen. Die Folge ist ein Überangebot an Rindfleisch auf dem heimischen Markt und ein Preisverfall. In den vergangenen Wochen ist der Kilopreis von Rindfleisch um ein Drittel gesunken. Die Rewe Group in Österreich hat jetzt sogar angekündigt, ihre Abnahmemengen um 20% erhöhen zu wollen, um zusätzliche Absatzmöglichkeiten für österreichische Landwirte zu schaffen. Und der

0: Samstag erst nach Ende der Startbahn abgehoben. Weil Bremsen blockiert haben, war das Flugzeug zu langsam. Dadurch hat das Heck am Boden aufgesetzt und wurde schwer beschädigt. Das Flugzeug ist dann zwar abgehoben, kurz darauf aber wieder gelandet. Jetzt wird untersucht, warum die Piloten den Start nicht abgebrochen haben.
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2: Mit Aline Sturm. Wir starten in Wien auf der A23 Südosttangente Richtung Hirschstetten zwischen der Hansung-Kurve und dem Knoten Kaisermühlen. Da staut es aktuell und ihr verliert noch um die 10 Minuten Zeit. Sonst kommt ihr aber überall gut voran. Wir wünschen eine gute und vor allem sichere Fahrt.
3: In vielen Regionen bleibt es regnerisch und windig. Im Laufe der Nacht lassen Regen und Wind dann aber nach und im Süden und Osten klart es auch auf. Dort starten wir morgen auch mit Sonne in den Tag, bevor es wieder zuzieht. Sonst überwiegen schon in der Früh die Wolken und es wird teilweise wieder nass. Den meisten Regen gibt es zwischen Kufstein und Mariazell. Die höchsten Temperaturen liegen morgen zwischen 16 Grad in Salzburg und in der Obersteiermark und 28 Grad in Kärnten.
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1: Immer der Sonne nach, auf der Suche nach neuen Horizonten. Manchmal braucht es nicht viel für ein Abenteuer. Für Gizmo Varias waren es ein Campervan, seine Frau, seine zwei Hunde und die Südküste Englands. Die Reise wurde zur Inspiration für seinen Song Follow the Sun. Schon die ersten Töne klingen nach Sommer und Abenteuer. Die Trompete des kubanischen Musikers Alfredo Pino gibt dem Song eine besondere Leichtigkeit. Die prachtvollen Trompetenklänge erinnern dabei sogar ein wenig an die Musik des italienischen Komponisten Ennio Morricone. Der spanische Singer-Songwriter lebt in Großbritannien und macht Musik auf Englisch und auf Spanisch. Mit seiner Musik verbindet er Latin, Folk, Funk und Soul. Und genau diese Mischung hört man auch in Follow the Sun. Statt Navigation und Wecker haben sich Gizmo und seine Familie auf die Sonne verlassen. Our adventures were dictated by the rhythm of the sun, schreibt Gizmo. Genau dieses Gefühl möchte er mit seinem Song weitergeben. Diese Leichtigkeit, Freiheit und Aufbruchstimmung. Es geht darum, Neues zu entdecken und einfach dem Moment zu folgen. Follow the Sun widmet Gizmo allen Reisenden und Abenteurern. Der Song feiert die Schönheit der Natur und die Lust, neue Orte zu entdecken. Der Aufbruch zu neuen Horizonten passt dabei nicht nur zu seiner Reise, sondern auch zu seiner Musik. Mit jedem neuen Song erweitert Varias seinen musikalischen Horizont. Vielleicht ist das ja auch eine Idee für die nächste Reise. Einfach mal der Sonne folgen und den eigenen Horizont ein Stück erweitern. Miriam Ecker für Radio Superfly.

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2: Mit Melanie Wenig. Österreich, Dänemark und drei weitere EU-Länder verhandeln aktuell mit Ländern außerhalb der EU, um dort Rückkehrzentren für Migranten einrichten zu können. Bis Ende des Jahres soll es eine Einigung mit mindestens einem der Länder geben, um das Projekt schnell umsetzen zu können. Migrationsforscher warnen aber davor, dass sich Europa damit abhängig und erpressbar macht. Außerdem haben sie Bedenken wegen der Menschenrechtsstandards, wenn solche Rückkehrzentren in Ländern wie etwa Uganda entstehen. Dürre und knappe Futtermittel zwingen die Bauern seit Wochen zu Notschlachtungen. Die Folge ist ein Überangebot an Rindfleisch auf dem heimischen Markt und ein Preisverfall. In den vergangenen Wochen ist der Kilopreis von Rindfleisch um ein Drittel gesunken. Die Rewe Group in Österreich hat jetzt sogar angekündigt, ihre Abnahmemengen um 20

10% erhöhen zu wollen, um zusätzliche Absatzmöglichkeiten für österreichische Landwirte zu schaffen. Und der Fehlstart einer Boeing-Maschine am Flughafen München hätte in einer Katastrophe enden können. Ein Feuerball mit hunderten Toten wäre die Folge gewesen, sagen heute Luftfahrtkenner. Die Passagiermaschine war am Samstag erst nach Ende der Startbahn abgehoben, weil

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1: Mit Aline Sturm. Wir starten in Wien auf der A23 Südosttangente Richtung Hirschstetten zwischen der Hansumkurve und Knoten Kaisermühlen. Da gibt es noch Stau und bis zu 15 Minuten Zeitverlust. Niederösterreich A1 Westautobahn Richtung Wien. Bei St. Valentin, da hat es einen Unfall gegeben, rechnet also auch hier mit Verzögerungen. Sonst kommt ihr aber überall gut voran. Wir wünschen eine gute und vor allem sichere Fahrt.
2: In vielen Regionen bleibt es regnerisch und windig. Im Laufe der Nacht lassen Regen und Wind dann aber nach und im Süden und Osten klart es auch auf. Dort starten wir morgen auch mit Sonne in den Tag, bevor es wieder zuzieht. Sonst überwiegen schon in der Früh die Wolken und es wird teilweise wieder nass. Den meisten Regen gibt es zwischen Kufstein und Mariazell. Die höchsten Temperaturen liegen morgen zwischen 16 Grad in Salzburg und in der Obersteiermark und 28 Grad in Kärnten.

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3: Mit Melanie Wenig. Österreich, Dänemark und drei weitere EU-Länder verhandeln aktuell mit Ländern außerhalb der EU, um dort Rückkehrzentren für Migranten einrichten zu können. Bis Ende des Jahres soll es eine Einigung mit mindestens einem der Länder geben, um das Projekt schnell umsetzen zu können. Migrationsforscher warnen aber davor, dass sich Europa damit abhängig und erpressbar macht. Außerdem haben sie Bedenken wegen der Menschenrechtsstandards, wenn solche Rückkehrzentren in Ländern wie etwa Uganda entstehen. Dürre und knappe Futtermittel zwingen die Bauern seit Wochen zu Notschlachtungen. Die Folge ist ein Überangebot an Rindfleisch auf dem heimischen Markt und ein Preisverfall. In den vergangenen Wochen ist der Kilopreis von Rindfleisch um ein Drittel gesunken. Die Rewe Group in Österreich hat jetzt sogar angekündigt, ihre Abnahmemengen um 20% erhöhen zu wollen, um zusätzliche Absatzmöglichkeiten für österreichische Landwirte zu schaffen.

der Fehlstart einer Boeing-Maschine am Flughafen München hätte in einer Katastrophe enden können. Ein Feuerball mit hunderten Toten wäre die Folge gewesen, sagen heute Luftfahrtkenner. Die Passagiermaschine war am Samstag erst nach Ende der Startbahn abgehoben. Weil Bremsen blockiert haben, war das Flugzeug zu langsam. Dadurch hat das Heck am Boden aufgesetzt und wurde schwer beschädigt.

0: Mit Aline Sturm. Wir starten in Niederösterreich auf der A1 Westautobahn Richtung Wien. Bei St. Valentin, da gibt es nach einem Unfall immer noch Stau und bis zu 30 Minuten Zeitverlust. Sonst kommt ihr aber überall gut voran. Ich wünsche eine gute und vor allem sichere Fahrt.
1: In vielen Regionen bleibt es regnerisch und windig. Im Laufe der Nacht lassen Regen und Wind dann aber nach und im Süden und Osten klart es auch auf. Dort starten wir morgen auch mit Sonne in den Tag, bevor es wieder zuzieht. Sonst überwiegen schon in der Früh die Wolken und es wird teilweise wieder nass. Den meisten Regen gibt es zwischen Kufstein und Mariazell. Die höchsten Temperaturen liegen morgen zwischen 16 Grad in Salzburg und in der Obersteiermark und 28 Grad in Kärnten.
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1: Solange ich zurückblicken kann, wollte ich immer nur Filme machen. Es ist mir egal, dass man sagt, der Film sei tot. Er liege im Sterben oder schlimmer, dass er niemanden mehr interessiert. Alles bla bla bla. Ich will Filme machen. Ich scheiße auf viele Dinge, auf die ich angeblich nicht scheißen sollte, weil ich zur Gen Z gehöre.
2: Die Arte Mediathek zeigt die französische Dramedy-Serie Sonntagnachmittags Blues. Sie handelt von der jungen Filmemacherin Louise, die für ihren Traum in die Großstadt Paris zieht. Und zwar in eine WG mit Charlie und Nelson, die sich schon seit ihrer Kindheit kennen und ein sonntägliches Ritual pflegen. Ein trauriger Filmklassiker wird gemeinsam geschaut. Gute Inspiration für Louise, die an einem Drehbuch schreibt und dabei online Hilfe von einem exzentrischen Regisseur bekommt.
3: No one is going to give you money to make a film about two dead artists who never even dated.
1: But that's exactly the point.
3: You want to make films today? You need to write a superhero movie.
1: Is that why you wrote Rhino Man?
3: How do you know I wrote Rhino Man?
2: Charlie dagegen jobbt in einer Bar und ist frisch verliebt. Und Nelson ist auf dem Weg zum Sushi-Koch und hat ein Verhältnis mit der Mutter von Louise, was für Spannungen in der WG sorgt. Eine feine, melancholische Miniserie in 8 Folgen von der spanischen Regisseurin Isabel Coixet, in der Paris eine Hauptrolle spielt und Tim Robbins in einer Nebenrolle zu sehen ist. Gezeigt wird Sonntagnachmittags Blues auf der Arte Mediathek.
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1: Mit Melanie Wenig. Österreich, Dänemark und drei weitere EU-Länder verhandeln aktuell mit Ländern außerhalb der EU, um dort Rückkehrzentren für Migranten einrichten zu können. Bis Ende des Jahres soll es eine Einigung mit mindestens einem der Länder geben, um das Projekt schnell umsetzen zu können. Migrationsforscher warnen aber davor, dass sich Europa damit abhängig und erpressbar macht. Außerdem haben sie Bedenken wegen der Menschenrechtsstandards, wenn solche Rückkehrzentren in Ländern wie etwa Uganda entstehen. Dürre und knappe Futtermittel zwingen die Bauern seit Wochen zu Notschlachtungen. Die Folge ist ein Überangebot an Rindfleisch auf dem heimischen Markt und ein Preisverfall. In den vergangenen Wochen ist der Kilopreis von Rindfleisch um ein Drittel gesunken. Die Rewe Group in Österreich hat jetzt sogar angekündigt, ihre Abnahmemengen um 20% erhöhen zu wollen, um zusätzliche Absatzmöglichkeiten für österreichische Landwirte zu schaffen. Und der Fehlstart einer Boeing-Maschine am Flughafen München hätte in einer Katastrophe enden können. Ein Feuerball mit hunderten Toten wäre die Folge gewesen, sagen heute Luftfahrtkenner. Die Passagiermaschine war am Samstag erst nach Ende der Startbahn abgeholt.

0: Hoben. Weil Bremsen blockiert haben, war das Flugzeug zu langsam. Dadurch hat das Heck am Boden aufgesetzt und wurde schwer beschädigt. Das Flugzeug ist dann zwar abgehoben, kurz darauf aber wieder gelandet. Jetzt wird untersucht, warum die Piloten den Start nicht abgebrochen haben.
1: In vielen Regionen bleibt es regnerisch und windig. Im Laufe der

Meisten Regen gibt es zwischen Kufstein und Mariazell. Die höchsten Temperaturen liegen morgen zwischen 16 Grad in Salzburg und in der Obersteiermark und 28 Grad in Kärnten.

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1: Immer der Sonne nach, auf der Suche nach neuen Horizonten. Manchmal braucht es nicht viel für ein Abenteuer. Für Gizmo Varias waren es ein Campervan, seine Frau, seine zwei Hunde und die Südküste Englands. Die Reise wurde zur Inspiration für seinen Song Follow the Sun. Schon die ersten Töne klingen nach Sommer und Abenteuer. Die Trompete des kubanischen Musikers Alfredo Pino gibt dem Song eine besondere Leichtigkeit. Die prachtvollen Trompetenklänge erinnern dabei sogar ein wenig an die Musik des italienischen Komponisten Ennio Morricone. Der spanische Singer-Songwriter lebt in Großbritannien und macht Musik auf Englisch und auf Spanisch. Mit seiner Musik verbindet er Latin

Folk, Funk und Soul. Und genau diese Mischung hört man auch in Follow the Sun. Statt Navigation und Wecker haben sich Gizmo und seine Familie auf die Sonne verlassen. Our adventures were dictated by the rhythm of the sun, schreibt Gizmo. Genau dieses Gefühl möchte er mit seinem Song weitergeben. Diese Leichtigkeit, Freiheit und Aufbruchstimmung. Es geht darum, Neues zu entdecken und einfach dem Moment zu folgen. Follow the Sun widmet Gizmo allen Reisenden und Abenteurern. Der Song feiert die Schönheit der Natur und die Lust, neue Orte zu entdecken. Der Aufbruch zu neuen Horizonten passt dabei nicht nur zu seiner Reise, sondern auch zu seiner Musik. Mit jedem neuen Song erweitert Varias seinen musikalischen Horizont. Vielleicht ist das ja auch eine Idee für die nächste Reise. Einfach mal der Sonne folgen und den eigenen Horizont ein Stück erweitern. Miriam Ecker für Radio Superfly.

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2: Mit Melanie Wenig. Österreich, Dänemark und 3 weitere EU-Länder verhandeln aktuell mit Ländern außerhalb der EU, um dort Rückkehrzentren für Migranten einrichten zu können. Bis Ende des Jahres soll es eine Einigung mit mindestens einem der Länder geben, um das Projekt schnell umsetzen zu können. Migrationsforscher warnen aber davor, dass sich Europa damit abhängig und erpressbar macht. Außerdem haben sie Bedenken wegen der Menschenrechtsstandards, wenn solche Rückkehrzentren in Ländern wie etwa Uganda entstehen. Dürre und knappe Futtermittel zwingen die Bauern seit Wochen zu Notschlachtungen. Die Folge ist ein Überangebot an Rindfleisch auf dem heimischen Markt und ein Preisverfall. In den vergangenen Wochen ist der Kilopreis von Rindfleisch um ein Drittel gesunken. Die Rewe Group in Österreich hat jetzt sogar angekündigt, ihre Abnahmemengen um 20% erhöhen zu wollen, um zusätzliche Absatzmöglichkeiten für österreichische Landwirte zu schaffen. Und der Fehlstart einer Boeing-Maschine am Flughafen München hätte in einer Katastrophe enden können. Ein Feuerball mit hunderten Toten wäre die Folge gewesen, sagen heute Luftfahrtkenner. Die Passagiermaschine war am Samstag erst nach Ende der Startbahn abgehoben. Weil Bremsen blockiert haben, war das Flugzeug zu langsam. Dadurch hat das Heck am Boden aufgesetzt und wurde schwer beschädigt. Das Flugzeug ist dann zwar abgehoben, kurz darauf aber

0: wieder gelandet. Jetzt wird untersucht, warum die Piloten den Start nicht abgebrochen haben.
1: In vielen Regionen bleibt es regnerisch und windig. Im Laufe der Nacht lassen Regen und Wind dann aber nach und im Süden und Osten klart es auch auf. Dort starten wir morgen auch mit Sonne in den Tag, bevor es wieder zu

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